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1: Einen schönen guten Morgen, es ist kurz nach 5 Uhr.
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2: In der Wetterredaktion ist Luisa Walpert. Deutschland erlebt einen wechselhaften Tag mit Sonne, Wolken und wiederholten Schauern sowie einzelnen Gewittern. Viele Regionen bleiben zeitweise trocken, während es gebietsweise auch länger regnet. Die Temperaturen steigen auf 15 bis 21 Grad. Der Wind weht schwach bis mäßig und frischt zeitweise böig auf. In der Nacht fällt in einigen Regionen erneut Regen, während andere Gebiete bereits auflockern. Die Tiefstwerte liegen zwischen 5 und 11 Grad. Morgen treten erneut viele Wolken sowie wiederkehrende Schauer und kurze Gewitter auf. Die Temperaturen erreichen erneut 15 bis 21 Grad. Der weitere Ausblick zeigt einen insgesamt wechselhaften Verlauf mit Sonne, Wolken und zeitweiligen Niederschlägen. Von stabilem Sommerwetter sind wir noch einige Tage entfernt.
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1: Es ist kurz nach 6 Uhr.
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2: Im Studio ist Michael Niem. Südkoreas Präsident Lee Myung hat deutliche Kritik an den organisatorischen Problemen bei den Regional- und Kommunalwahlen geübt. Hintergrund sind Engpässe bei den Stimmzetteln, die in mehreren Wahllokalen zu Unterbrechungen des Wahlbetriebs führten. Lee bezeichnete die Vorfälle als inakzeptabel und forderte eine gründliche Aufarbeitung der Abläufe, um ähnliche Probleme künftig zu vermeiden. Die Nachfrage nach Industriegütern in Deutschland ist im April deutlich gesunken. Nach Angaben des Statistischen Bundesamtes gingen die Auftragseingänge gegenüber dem Vormonat um rund 4% zurück und damit stärker als von Experten erwartet. Auch im Dreimonatsvergleich zeigt sich ein Rückgang. Als Belastungsfaktor gilt unter anderem die Unsicherheit durch den Konflikt im Nahen Osten. Die Entwicklung dämpfte die Hoffnung auf eine schnelle Erholung der deutschen Industrie. Studierende in Deutschland sind beim Übergang ins Berufsleben deutlich vorsichtiger geworden. Einer Umfrage einer Prüfungs- und Beratungsgesellschaft zufolge geht nur noch knapp jeder vierte von 10 Befragten sicher davon aus, nach dem Studium schnell einen passenden Job zu finden. Gleichzeitig ist der Anteil derjenigen gestiegen, die ihren Berufseinstieg skeptisch sehen. Die Ergebnisse deuten auf eine wachsende Unsicherheit über die Lage am Arbeitsmarkt hin. Wer seinen Urlaub in Südeuropa verbringt, kann bei Hotels und Restaurantbesuchen häufig Geld sparen. Nach Angaben des Statistischen Bundesamts liegen die Preise in vielen beliebten Reiseländern deutlich unter dem deutschen Niveau. Besonders günstig sind demnach Nordmazedonien, Bulgarien, Portugal und Spanien. Auch in Griechenland, Zypern und Malta fallen die Kosten für Übernachtungen und Gastronomie meist niedriger aus als in Deutschland. Selbst in Italien und Kroatien sind Hotels und Restaurants im Durchschnitt noch etwas günstiger. Ein schweres Erdbeben hat die südliche philippinische Insel Mindanao erschüttert und zahlreiche Opfer gefordert. Nach Angaben der Behörden kamen mindestens 15 Menschen ums Leben, mehr als 100 weitere wurden verletzt. Besonders betroffen ist die Stadt General Santos City, wo die meisten Todesopfer registriert wurden. Das Beben brachte Gebäude zum Einsturz und löste Panik unter der Bevölkerung aus. Die Rettungskräfte suchen weiter nach möglichen Verschütteten.
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3: In der Wetterredaktion ist Luisa Walpert. Deutschland erlebt einen wechselhaften Tag mit Sonne, Wolken und wiederholten Schauern sowie einzelnen Gewittern. Viele Regionen bleiben zeitweise trocken, während es gebietsweise auch länger regnet. Die Temperaturen steigen auf 15 bis 21 Grad. Der Wind weht schwach bis mäßig und frischt zeitweise böig auf. In der Nacht fällt in einigen Regionen erneut Regen, während andere Gebiete bereits auflockern. Die Tiefstwerte liegen zwischen 5 und 11 Grad. Morgen treten erneut viele Wolken sowie wiederkehrende Schauer und kurze Gewitter auf. Die Temperaturen erreichen erneut 15 bis 21 Grad. Der weitere Ausblick zeigt einen insgesamt wechselhaften Verlauf mit Sonne, Wolken und zeitweiligen Niederschlägen. Von stabilem Sommerwetter sind wir noch einige Tage entfernt.

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2: Ein Blick auf die Uhr, es ist kurz nach 7.
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3: Im Studio ist Michael Miem. Südkoreas Präsident Lee Myung hat deutliche Kritik an den organisatorischen Problemen bei den Regional- und Kommunalwahlen geübt. Hintergrund sind Engpässe bei den Stimmzetteln, die in mehreren Wahllokalen zu Unterbrechungen des Wahlbetriebs führten. Lee bezeichnete die Vorfälle als inakzeptabel und forderte eine gründliche Aufarbeitung der Abläufe, um ähnliche Probleme künftig zu vermeiden. Die Nachfrage nach Industriegütern in Deutschland ist im April deutlich gesunken. Nach Angaben des Statistischen Bundesamtes gingen die Auftragseingänge gegenüber dem Vormonat um rund 4% zurück und damit stärker als von Experten erwartet. Auch im Dreimonatsvergleich zeigt sich ein Rückgang. Als Belastungsfaktor gilt unter anderem die Unsicherheit durch den Konflikt im Nahen Osten. Die Entwicklung dämpfte die Hoffnung auf eine schnelle Erholung der deutschen Industrie. Studierende in Deutschland sind beim Übergang ins Berufsleben deutlich vorsichtiger geworden. Einer Umfrage einer Prüfungs- und Beratungsgesellschaft zufolge geht nur noch knapp jeder vierte von 10 Befragten sicher davon aus, nach dem Studium schnell einen passenden Job zu finden. Gleichzeitig ist der Anteil derjenigen gestiegen, die ihren Berufseinstieg skeptisch sehen. Die Ergebnisse deuten auf eine wachsende Unsicherheit über die Lage am Arbeitsmarkt hin. Wer seinen Urlaub in Südeuropa verbringt, kann bei Hotels und Restaurantbesuchen häufig Geld sparen. Nach Angaben des Statistischen Bundesamts liegen die Preise in vielen beliebten Reiseländern deutlich unter dem deutschen Niveau. Besonders günstig sind demnach Nordmazedonien, Bulgarien, Portugal und Spanien. Auch in Griechenland, Zypern und Malta fallen die Kosten für Übernachtungen und Gastronomie meist niedriger aus als in Deutschland. Selbst in Italien und Kroatien sind Hotels und Restaurants im Durchschnitt noch etwas günstiger. Ein schweres Erdbeben hat die südliche philippinische Insel Mindanao erschüttert und zahlreiche Opfer gefordert. Nach Angaben der Behörden kamen mindestens 15 Menschen ums Leben, mehr als 100 weitere wurden verletzt. Besonders betroffen ist die Stadt General Santos City, wo die meisten Todesopfer registriert wurden. Das Beben brachte Gebäude zum Einsturz und löste Panik unter der Bevölkerung aus. Die Rettungskräfte suchen weiter nach möglichen Verschütteten.
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4: In der Wetterredaktion ist Luisa Walpert. Deutschland erlebt einen wechselhaften Tag mit Sonne, Wolken und wiederholten Schauern sowie einzelnen Gewittern. Viele Regionen bleiben zeitweise trocken, während es gebietsweise auch länger regnet. Die Temperaturen steigen auf 15 bis 21 Grad. Der Wind weht schwach bis mäßig und frischt zeitweise böig auf. In der Nacht fällt in einigen Regionen erneut Regen, während andere Gebiete bereits auflockern. Die Tiefstwerte liegen zwischen 5 und 11 Grad. Morgen treten erneut viele Wolken sowie wiederkehrende Schauer und kurze Gewitter auf. Die Temperaturen erreichen erneut 15 bis 21 Grad. Der weitere Ausblick zeigt einen insgesamt wechselhaften Verlauf mit Sonne, Wolken und zeitweiligen Niederschlägen. Von stabilem Sommerwetter sind wir noch einige Tage entfernt.
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1: Und damit ist es kurz nach 8 Uhr.
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2: Im Studio ist Michael Niem. Südkoreas Präsident Lee Myung hat deutliche Kritik an den organisatorischen Problemen bei den Regional- und Kommunalwahlen geübt. Hintergrund sind Engpässe bei den Stimmzetteln, die in mehreren Wahllokalen zu Unterbrechungen des Wahlbetriebs führten. Lee bezeichnete die Vorfälle als inakzeptabel und forderte eine gründliche Aufarbeitung der Abläufe, um ähnliche Probleme künftig zu vermeiden. Die Nachfrage nach Industriegütern in Deutschland ist im April deutlich gesunken. Nach Angaben des Statistischen Bundesamtes gingen die Auftragseingänge gegenüber dem Vormonat um rund 4% zurück und damit stärker als von Experten erwartet. Auch im Dreimonatsvergleich zeigt sich ein Rückgang. Als Belastungsfaktor gilt unter anderem die Unsicherheit durch den Konflikt im Nahen Osten. Die Entwicklung dämpfte die Hoffnung auf eine schnelle Erholung der deutschen Industrie. Studierende in Deutschland sind beim Übergang ins Berufsleben deutlich vorsichtiger geworden. Einer Umfrage einer Prüfungs- und Beratungsgesellschaft zufolge geht nur noch knapp jeder vierte von 10 Befragten sicher davon aus, nach dem Studium schnell einen passenden Job zu finden. Gleichzeitig ist der Anteil derjenigen gestiegen, die ihren Berufseinstieg skeptisch sehen. Die Ergebnisse deuten auf eine wachsende Unsicherheit über die Lage am Arbeitsmarkt hin. Wer seinen Urlaub in Südeuropa verbringt, kann bei Hotels und Restaurantbesuchen häufig Geld sparen. Nach Angaben des Statistischen Bundesamts liegen die Preise in vielen beliebten Reiseländern deutlich unter dem deutschen Niveau. Besonders günstig sind demnach Nordmazedonien, Bulgarien, Portugal und Spanien. Auch in Griechenland, Zypern und Malta fallen die Kosten für Übernachtungen und Gastronomie meist niedriger aus als in Deutschland. Selbst in Italien und Kroatien sind Hotels und Restaurants im Durchschnitt noch etwas günstiger. Ein schweres Erdbeben hat die südliche philippinische Insel Mindanao erschüttert und zahlreiche Opfer gefordert. Nach Angaben der Behörden kamen mindestens 15 Menschen ums Leben, mehr als 100 weitere wurden verletzt. Besonders betroffen ist die Stadt General Santos City, wo die meisten Todesopfer registriert wurden. Das Beben brachte Gebäude zum Einsturz und löste Panik unter der Bevölkerung aus. Die Rettungskräfte suchen weiter nach möglichen Verschütteten.
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3: In der Wetterredaktion ist Luisa Walpert. Deutschland erlebt einen wechselhaften Tag mit Sonne, Wolken und wiederholten Schauern sowie einzelnen Gewittern. Viele Regionen bleiben zeitweise trocken, während es gebietsweise auch länger regnet. Die Temperaturen steigen auf 15 bis 21 Grad. Der Wind weht schwach bis mäßig und frischt zeitweise böig auf. In der Nacht fällt in einigen Regionen erneut Regen, während andere Gebiete bereits auflockern. Die Tiefstwerte liegen zwischen 5 und 11 Grad. Morgen treten erneut viele Wolken sowie wiederkehrende Schauer und kurze Gewitter auf. Die Temperaturen erreichen erneut 15 bis 21 Grad. Der weitere Ausblick zeigt einen insgesamt wechselhaften Verlauf mit Sonne, Wolken und zeitweiligen Niederschlägen. Von stabilem Sommerwetter sind wir noch einige Tage entfernt.
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0: Arsenale sowohl quantitativ als auch qualitativ aus. Fachleute sehen bereits Anzeichen für eine neue Eskalationsdynamik im Bereich der Atomwaffen. Südkoreas Präsident Lee Myung hat deutliche Kritik an den organisatorischen Problemen bei den Regional- und Kommunalwahlen geübt. Hintergrund sind Engpässe bei den Stimmzetteln, die in mehreren Wahllokalen zu Unterbrechungen des Wahlbetriebs führten. Lee bezeichnete die Vorfälle als inakzeptabel und forderte eine gründliche Aufarbeitung der Abläufe, um ähnliche Probleme künftig zu vermeiden. Die Nachfrage nach Industriegütern in Deutschland ist im April deutlich gesunken. Nach Angaben des Statistischen Bundesamtes gingen die Auftragseingänge gegenüber dem Vormonat um rund 4% zurück und damit stärker als von Experten erwartet. Auch im Dreimonatsvergleich zeigt sich ein Rückgang. Als Belastungsfaktor gilt unter anderem die Unsicherheit durch den Konflikt im Nahen Osten. Die Entwicklung dämpfte die Hoffnung auf eine schnelle Erholung der deutschen Industrie. Studierende in Deutschland sind beim Übergang ins Berufsleben deutlich vorsichtiger geworden. Einer Umfrage einer Prüfungs- und Beratungsgesellschaft zufolge geht nur noch knapp jeder vierte von 10 Befragten sicher davon aus, nach dem Studium schnell einen passenden Job zu finden. Gleichzeitig ist der Anteil derjenigen gestiegen, die ihren Berufseinstieg skeptisch sehen. Die Ergebnisse deuten auf eine wachsende Unsicherheit über die Lage am Arbeitsmarkt hin. Wer seinen Urlaub in Südeuropa verbringt, kann bei Hotels und Restaurantbesuchen häufig Geld sparen. Nach Angaben des Statistischen Bundesamts liegen die Preise in vielen beliebten Reiseländern deutlich unter dem deutschen Niveau. Besonders günstig sind demnach Nordmazedonien, Bulgarien, Portugal und Spanien. Auch in Griechenland, Zypern und Malta fallen die Kosten für Übernachtungen und Gastronomie meist niedriger aus als in Deutschland. Selbst in Italien und Kroatien sind Hotels und Restaurants im Durchschnitt noch etwas günstiger.
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2: In der Wetterredaktion ist Luisa Walpert. Deutschland erlebt einen wechselhaften Tag mit Sonne, Wolken und wiederholten Schauern sowie einzelnen Gewittern. Viele Regionen bleiben zeitweise trocken, während es gebietsweise auch länger regnet. Die Temperaturen steigen auf 15 bis 21 Grad. Der Wind weht schwach bis mäßig und frischt zeitweise böig auf. In der Nacht fällt in einigen Regionen erneut Regen, während andere Gebiete bereits auflockern. Die Tiefstwerte liegen zwischen 5 und 11 Grad. Morgen treten erneut viele Wolken sowie wiederkehrende Schauer und kurze Gewitter auf. Die Temperaturen erreichen erneut 15 bis 21 Grad. Der weitere Ausblick zeigt einen insgesamt wechselhaften Verlauf mit Sonne, Wolken und zeitweiligen Niederschlägen. Von stabilem Sommerwetter sind wir noch einige Tage entfernt.

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1: Erholung der deutschen Industrie. Studierende in Deutschland sind beim Übergang ins Berufsleben deutlich vorsichtiger geworden. Einer Umfrage einer Prüfungs- und Beratungsgesellschaft zufolge geht nur noch knapp jeder vierte von 10 Befragten sicher davon aus, nach dem Studium schnell einen passenden Job zu finden. Gleichzeitig ist der Anteil derjenigen gestiegen, die ihren Berufseinstieg skeptisch sehen. Die Ergebnisse deuten auf eine wachsende Unsicherheit über die Lage am Arbeitsmarkt hin. Wer seinen Urlaub in Südeuropa verbringt, kann bei Hotels und Restaurantbesuchen häufig Geld sparen. Nach Angaben des Statistischen Bundesamts liegen die Preise in vielen beliebten Reiseländern deutlich unter dem deutschen Niveau. Besonders günstig sind demnach Nordmazedonien, Bulgarien, Portugal und Spanien. Auch in Griechenland, Zypern und Malta fallen die Kosten für Übernachtungen und Gastronomie meist niedriger aus als in Deutschland. Selbst in Italien und Kroatien sind Hotels und Restaurants im Durchschnitt noch etwas günstiger.
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3: In der Wetterredaktion ist Luisa Walpert. Deutschland erlebt einen wechselhaften Tag mit Sonne, Wolken und wiederholten Schauern sowie einzelnen Gewittern. Viele Regionen bleiben zeitweise trocken, während es gebietsweise auch länger regnet. Die Temperaturen steigen auf 15 bis 21 Grad. Der Wind weht schwach bis mäßig und frischt zeitweise böig auf. In der Nacht fällt in einigen Regionen erneut Regen, während andere Gebiete bereits auflockern. Die Tiefstwerte liegen zwischen 5 und 11 Grad. Morgen treten erneut viele Wolken sowie wiederkehrende Schauer und kurze Gewitter auf. Die Temperaturen erreichen erneut 15 bis 21 Grad. Der weitere Ausblick zeigt einen insgesamt wechselhaften Verlauf mit Sonne, Wolken und zeitweiligen Niederschlägen. Von stabilem Sommerwetter sind wir noch einige Tage entfernt.

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2: Es ist kurz nach 11 Uhr.
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3: Für die Meldungen im Studio Michael Miem. Kriege und geopolitische Spannungen treiben nach Einschätzung von Experten eine neue Phase der nuklearen Aufrüstung voran. Das Stockholmer Friedensforschungsinstitut SIPRI warnt in einem aktuellen Bericht vor einem globalen Wettrüsten der Atommächte. Demnach bauen mehrere Staaten ihre Arsenale sowohl quantitativ als auch qualitativ aus.

0: knapp jeder vierte von 10 Befragten sicher davon aus, nach dem Studium schnell einen passenden Job zu finden. Gleichzeitig ist der Anteil derjenigen gestiegen, die ihren Berufseinstieg skeptisch sehen. Die Ergebnisse deuten auf eine wachsende Unsicherheit über die Lage am Arbeitsmarkt hin. Wer seinen Urlaub in Südeuropa verbringt, kann bei Hotels und Restaurantbesuchen häufig Geld sparen. Nach Angaben des Statistischen Bundesamts liegen die Preise in vielen beliebten Reiseländern deutlich unter dem deutschen Niveau. Besonders günstig sind demnach Nordmazedonien, Bulgarien, Portugal und Spanien. Auch in Griechenland, Zypern und Malta fallen die Kosten für Übernachtungen und Gastronomie meist niedriger aus als in Deutschland. Selbst in Italien und Kroatien sind Hotels und Restaurants im Durchschnitt noch etwas günstiger.
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2: In der Wetterredaktion ist Luisa Walpert. Deutschland erlebt einen wechselhaften Tag mit Sonne, Wolken und wiederholten Schauern sowie einzelnen Gewittern. Viele Regionen bleiben zeitweise trocken, während es gebietsweise auch länger regnet. Die Temperaturen steigen auf 15 bis 21 Grad. Der Wind weht schwach bis mäßig und frischt zeitweise böig auf. In der Nacht fällt in einigen Regionen erneut Regen, während andere Gebiete bereits auflockern. Die Tiefstwerte liegen zwischen 5 und 11 Grad. Morgen treten erneut viele Wolken sowie wiederkehrende Schauer und kurze Gewitter auf. Die Temperaturen erreichen erneut 15 bis 21 Grad. Der weitere Ausblick zeigt einen insgesamt wechselhaften Verlauf mit Sonne, Wolken und zeitweiligen Niederschlägen. Von stabilem Sommerwetter sind wir noch einige Tage entfernt.

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1: Ein Blick auf die Uhr, es ist kurz nach 12.
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2: Im Studio Michael Mien. Nach einer erneuten Eskalation im Konflikt zwischen Israel und dem Iran haben beide Seiten ihre gegenseitigen Angriffe zunächst eingestellt. Die Lage bleibt jedoch äußerst angespannt, da sowohl Teheran als auch Tel Aviv für den Fall weiterer Provokationen mit härteren militärischen Reaktionen drohen. Die jüngsten Gefechte hatten Befürchtungen ausgelöst, dass die Bemühungen von US-Präsident Trump um eine diplomatische Lösung im Iran-Konflikt gefährdet werden könnten. CDU-Generalsekretär Carsten Linnemann rechnet damit, dass die Rentenkommission der Bundesregierung ihre Reformvorschläge früher als erwartet präsentieren wird. Nach seinen Angaben könnten die Ergebnisse bereits in der kommenden Woche vorliegen. Bislang war mit einer Vorlage erst Ende Juni gerechnet worden. Die Empfehlung der Kommission gilt als wichtige Grundlage für die geplante Reform der gesetzlichen Rente. Die Polizei hat im vergangenen Jahr bundesweit rund 86.000 politisch motivierte Straftaten erfasst. Das waren knapp 2% mehr als im Vorjahr. Auch die Zahl der politisch motivierten Gewalttaten stieg leicht auf mehr als 4.000 Fälle. Den größten Anteil machten dabei Delikte mit rechtem Hintergrund aus. Gleichzeitig verzeichneten die Behörden den stärksten Zuwachs bei Gewalttaten aus dem linken Spektrum. Rückläufig war dagegen die Zahl der Straftaten, die mit ausländischen Ideologien in Verbindung gebracht werden. Während einer Demonstration unter dem Motto »März muss weg« im Berliner Regierungsbezirk

0: Abzug angetreten.
1: Da warten wir mal, ob das da unten abgehängt wird oder ob wir die Deutschlandfahne abhängen müssen.
2: Wer die Überprüfung veranlasste und ob tatsächlich ein Verstoß gegen die Hausordnung vorlag, blieb zunächst unklar. Soweit die Meldungen aus der Nachrichtenredaktion.
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4: In der Wetterredaktion ist Luisa Walpert. Deutschland erlebt einen wechselhaften Tag mit Sonne, Wolken und wiederholten Schauern sowie einzelnen Gewittern. Viele Regionen bleiben zeitweise trocken, während es gebietsweise auch länger regnet. Die Temperaturen steigen auf 15 bis 21 Grad. Der Wind weht schwach bis mäßig und frischt zeitweise böig auf. In der Nacht fällt in einigen Regionen erneut Regen, während andere Gebiete bereits auflockern. Die Tiefstwerte liegen zwischen 5 und 11 Grad. Morgen treten erneut viele Wolken sowie wiederkehrende Schauer und kurze Gewitter auf. Die Temperaturen erreichen erneut 15 bis 21 Grad. Der weitere Ausblick zeigt einen insgesamt wechselhaften Verlauf mit Sonne, Wolken und zeitweiligen Niederschlägen. Von stabilem Sommerwetter sind wir noch einige Tage entfernt.

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1: Und damit ist es kurz nach 13 Uhr.
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2: Im Studio Michael Mim. Nach einer erneuten Eskalation im Konflikt zwischen Israel und dem Iran haben beide Seiten ihre gegenseitigen Angriffe zunächst eingestellt. Die Lage bleibt jedoch äußerst angespannt, da sowohl Teheran als auch Tel Aviv für den Fall weiterer Provokationen mit härteren militärischen Reaktionen drohen. Die jüngsten Gefechte hatten Befürchtungen ausgelöst, dass die Bemühungen von US-Präsident Trump um eine diplomatische Lösung im Iran-Konflikt gefährdet werden könnten. CDU-Generalsekretär Carsten Linnemann rechnet damit, dass die Rentenkommission der Bundesregierung ihre Reformvorschläge früher als erwartet präsentieren wird. Nach seinen Angaben könnten die Ergebnisse bereits in der kommenden Woche vorliegen. Bislang war mit einer Vorlage erst Ende Juni gerechnet worden. Die Empfehlung der Kommission gilt als wichtige Grundlage für die geplante Reform der gesetzlichen Rente. Die Polizei hat im vergangenen Jahr bundesweit rund 86.000 politisch motivierte Straftaten erfasst. Das waren knapp 2% mehr als im Vorjahr. Auch die Zahl der politisch motivierten Gewalttaten stieg leicht auf mehr als 4.000 Fälle. Den größten Anteil machten dabei Delikte mit rechtem Hintergrund aus. Gleichzeitig verzeichneten die Behörden den stärksten Zuwachs bei Gewalttaten aus dem linken Spektrum. Rückläufig war dagegen die Zahl der Straftaten, die mit ausländischen Ideologien in Verbindung gebracht werden. Während einer Demonstration unter dem Motto "März muss weg" im Berliner Regierungsviertel zeigten mehrere AfD-Abgeordnete von ihren Bundestagsbüros aus Deutschlandfahnen. Daraufhin erschienen Mitarbeiter der Bundestagspolizei und verwiesen auf eine mögliche Prüfung, ob das Zeigen oder Schwenken der Flagge mit den Regelungen des Bundestags vereinbar ist. Vor Ort war unter anderem auch die AfD-Politikerin von Storch.
3: Ja, und wo ist das Problem? Deutschlandflagge?
4: So, die Bundestagspolizei war gerade hier und hat den Vorwurf in den Raum gestellt, dass die Deutschlandflagge gegen die Hausordnung verstoßen würde.
5: Da sind wir gelandet.
4: Ja, und wir haben sie gebeten, das dort zu klären, und sie haben dann kleinlaut den Rückzug angetan.

0: auch länger regnet. Die Temperaturen steigen auf 15 bis 21 Grad. Der Wind weht schwach bis mäßig und frischt zeitweise böig auf. In der Nacht fällt in einigen Regionen erneut Regen, während andere Gebiete bereits auflockern. Die Tiefstwerte liegen zwischen 5 und 11 Grad. Morgen treten erneut viele Wolken sowie wiederkehrende Schauer und kurze Gewitter auf. Die Temperaturen erreichen erneut 15 bis 21 Grad. Der weitere Ausblick zeigt einen insgesamt wechselhaften Verlauf mit Sonne, Wolken und zeitweiligen Niederschlägen. Von stabilem Sommerwetter sind wir noch einige Tage entfernt.
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1: Es ist kurz nach 14 Uhr.
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2: Im Studio Michael Mien. Nach einer erneuten Eskalation im Konflikt zwischen Israel und dem Iran haben beide Seiten ihre gegenseitigen Angriffe zunächst eingestellt. Die Lage bleibt jedoch äußerst angespannt, da sowohl Teheran als auch Tel Aviv für den Fall weiterer Provokationen mit härteren militärischen Reaktionen drohen. Die jüngsten Gefechte hatten Befürchtungen ausgelöst, dass die Bemühungen von US-Präsident Trump um eine diplomatische Lösung im Iran-Konflikt gefährdet werden könnten. CDU-Generalsekretär Carsten Linnemann rechnet damit, dass die Rentenkommission der Bundesregierung ihre Reformvorschläge früher als erwartet präsentieren wird. Nach seinen Angaben könnten die Ergebnisse bereits in der kommenden Woche vorliegen. Bislang war mit einer Vorlage erst Ende Juni gerechnet worden. Die Empfehlung der Kommission gilt als wichtige Grundlage für die geplante Reform der gesetzlichen Rente. Die Polizei hat im vergangenen Jahr bundesweit rund 86.000 politisch motivierte Straftaten erfasst. Das waren knapp 2% mehr als im Vorjahr. Auch die Zahl der politisch motivierten Gewalttaten stieg leicht auf mehr als 4.000 Fälle. Den größten Anteil machten dabei Delikte mit rechtem Hintergrund aus. Gleichzeitig verzeichneten die Behörden den stärksten Zuwachs bei Gewalttaten aus dem linken Spektrum. Rückläufig war dagegen die Zahl der Straftaten, die mit ausländischen Ideologien in Verbindung gebracht werden. Während einer Demonstration unter dem Motto "März muss weg" im Berliner Regierungsviertel zeigten mehrere AfD-Abgeordnete von ihren Bundestagsbüros aus Deutschlandfahnen. Daraufhin erschienen Mitarbeiter der Bundestagspolizei und verwiesen auf eine mögliche Prüfung, ob das Zeigen oder Schwenken der Flagge mit den Regelungen des Bundestags vereinbar ist. Vor Ort war unter anderem auch die AfD-Politikerin von Storch.
3: Ja, und wo ist das Problem? Deutschlandflagge?
4: So, die Bundestagspolizei war gerade hier und hat den Vorwurf in den Raum gestellt, dass die Deutschlandflagge gegen die Hausordnung verstoßen würde.
5: Da sind wir gelandet.
4: Ja, und wir haben sie gebeten, das dort zu klären und sie haben dann kleinlaut den Rückzug angetreten.
5: Da warten wir mal, ob das da unten abgehängt wird oder ob wir die Deutschlandfahne abhängen müssen.
2: Wer die Überprüfung veranlasste und ob tatsächlich ein Verstoß gegen die Hausordnung vorlag, blieb zunächst unklar. Soweit die Meldungen aus der Nachrichtenredaktion.
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6: In der Wetterredaktion ist Luisa Walpert. Deutschland erlebt einen wechselhaften Tag mit Sonne, Wolken und wiederholten Schauern sowie einzelnen Gewittern. Viele Regionen bleiben zeitweise trocken, während es gebietsweise auch

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1: Wir geben Ihnen die Zeit, es ist kurz nach 15 Uhr.
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2: Im Studio Michael Mien. Nach einer erneuten Eskalation im Konflikt zwischen Israel und dem Iran haben beide Seiten ihre gegenseitigen Angriffe zunächst eingestellt. Die Lage bleibt jedoch äußerst angespannt, da sowohl Teheran als auch Tel Aviv für den Fall weiterer Provokationen mit härteren militärischen Reaktionen drohen. Die jüngsten Gefechte hatten Befürchtungen ausgelöst, dass die Bemühungen von US-Präsident Trump um eine diplomatische Lösung im Iran-Konflikt gefährdet werden könnten. CDU-Generalsekretär Carsten Linnemann rechnet damit, dass die Rentenkommission der Bundesregierung ihre Reformvorschläge früher als erwartet präsentieren wird. Nach seinen Angaben könnten die Ergebnisse bereits in der kommenden Woche vorliegen. Bislang war mit einer Vorlage erst Ende Juni gerechnet worden. Die Empfehlung der Kommission gilt als wichtige Grundlage für die geplante Reform der gesetzlichen Rente. Die Polizei hat im vergangenen Jahr bundesweit rund 86.000 politisch motivierte Straftaten erfasst. Das waren knapp 2% mehr als im Vorjahr. Auch die Zahl der politisch motivierten Gewalttaten stieg leicht auf mehr als 4.000 Fälle. Den größten Anteil machten dabei Delikte mit rechtem Hintergrund aus. Gleichzeitig verzeichneten die Behörden den stärksten Zuwachs bei Gewalttaten aus dem linken Spektrum. Rückläufig war dagegen die Zahl der Straftaten, die mit ausländischen Ideologien in Verbindung gebracht werden. Während einer Demonstration unter dem Motto "März muss weg" im Berliner Regierungsviertel zeigten mehrere AfD-Abgeordnete von ihren Bundestagsbüros aus Deutschlandfahnen. Daraufhin erschienen Mitarbeiter der Bundestagspolizei und verwiesen auf eine mögliche Prüfung, ob das Zeigen oder Schwenken der Flagge mit den Regelungen des Bundestags vereinbar ist. Vor Ort war unter anderem auch die AfD-Politikerin von Storch.
3: Ja, und wo ist das Problem? Deutschlandflagge?
4: So, die Bundestagspolizei war gerade hier und hat den Vorwurf in den Raum gestellt, dass die Deutschlandflagge gegen die Hausordnung verstoßen würde.
5: Da sind wir gelandet.
4: Ja, und wir haben sie gebeten, das doch zu klären, und sie haben dann kleinlaut den Rückzug angetreten.
5: Da warten wir mal, ob das da unten abgehängt wird oder ob wir die Deutschlandfahne abhängen müssen.
2: Wer die Überprüfung veranlasste und ob tatsächlich ein Verstoß gegen die Hausordnung vorlag, blieb zunächst unklar. Soweit die Meldungen aus der Nachrichtenredaktion.
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6: In der Wetterredaktion ist Luisa Walpert. Deutschland erlebt einen wechselhaften Tag mit Sonne, Wolken und wiederholten Schauern sowie einzelnen Gewittern. Viele Regionen bleiben zeitweise trocken, während es gebietsweise auch länger regnet. Die Temperaturen steigen auf 15 bis 21 Grad. Der Wind weht schwach bis mäßig und frischt zeitweise böig auf. In der Nacht fällt in einigen Regionen erneut Regen, während andere Gebiete bereits auflockern. Die Tiefstwerte liegen zwischen 5 und 11 Grad. Morgen treten erneut viele Wolken sowie wiederkehrende Schauer und kurze Gewitter auf. Die Temperaturen erreichen erneut 15 bis 21 Grad. Der weitere Ausblick zeigt einen insgesamt wechselhaften Verlauf mit Sonne, Wolken und zeitweiligen Niederschlägen. Von stabilem Sommerwetter sind wir noch einige Tage entfernt.

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1: Es ist kurz nach 16 Uhr.
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2: Mit Michael Mien. Die Grünen setzen die schwarz-rote Koalition beim BAföG unter Druck. Im Bundestag soll nach dem Willen der Fraktion am Donnerstag namentlich über eine Vorlage zur Anhebung der BAföG-Sätze abgestimmt werden. Konkret geht es um einen Antrag der Grünen, der schon vom Oktober vergangenen Jahres stammt. Darin fordern sie, den sogenannten BAföG-Grundbedarf auf das Niveau der Grundsicherung von jetzt 475 auf 563 Euro anzuheben. Zudem sollen die Grundbedarfssätze künftig automatisch an die Höhe der Grundsicherung angepasst werden. Während einer Demonstration unter dem Motto "März muss weg" im Berliner Regierungsviertel zeigten mehrere AfD-Abgeordnete von ihren Bundestagsbüros aus Deutschlandfahnen. Daraufhin erschienen Mitarbeiter der Bundestagspolizei und verwiesen auf eine mögliche Prüfung, ob das Zeigen oder Schwenken der Flagge mit den Regelungen des Bundestags vereinbar ist. Vor Ort war unter anderem auch die AfD-Politikerin von Storch.
3: Ja, und wo ist das Problem? Deutschlandflagge?
4: So, die Bundestagspolizei war gerade hier und hat den Vorwurf in den Raum gestellt, dass die Deutschlandflagge gegen die Hausordnung verstoßen würde.
5: Da sind wir gelandet.
4: Ja, und wir haben sie gebeten, das doch zu klären, und sie haben dann kleinlaut den Rückzug angetreten.
5: Da warten wir mal, ob das da unten abgehängt wird oder ob wir die Deutschlandfahne abhängen müssen.
2: Wer die Überprüfung veranlasste und ob tatsächlich ein Verstoß gegen die Hausordnung vorlag, blieb zunächst unklar. CDU-Generalsekretär Carsten Linnemann rechnet damit, dass die Rentenkommission der Bundesregierung ihre Reformvorschläge früher als erwartet präsentieren wird. Nach seinen Angaben könnten die Ergebnisse bereits in der kommenden Woche vorliegen. Bislang war mit einer Vorlage erst Ende Juni gerechnet worden. Die Empfehlung der Kommission gilt als wichtige Grundlage für die geplante Reform der gesetzlichen Rente. Die Polizei hat im vergangenen Jahr bundesweit rund 86.000 politisch motivierte Straftaten erfasst. Das waren knapp 2% mehr als im Vorjahr. Auch die Zahl der politisch motivierten Gewalttaten stieg leicht auf mehr als 4.000 Fälle. Den größten Anteil machten dabei Delikte mit rechtem Hintergrund aus. Gleichzeitig verzeichneten die Behörden den stärksten Zuwachs bei Gewalttaten aus dem linken Spektrum. Rückläufig war dagegen die Zahl der Straftaten, die mit ausländischen Ideologien in Verbindung gebracht werden.
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6: In der Wetterredaktion ist Luisa Walpert. Deutschland erlebt einen wechselhaften Tag mit Sonne, Wolken und wiederholten Schauern sowie einzelnen Gewittern. Viele Regionen bleiben zeitweise trocken, während es gebietsweise auch länger regnet. Die Temperaturen steigen auf 15 bis 21 Grad. Der Wind weht schwach bis mäßig und frischt zeitweise böig auf. In der Nacht fällt in einigen Regionen erneut Regen, während andere Gebiete bereits auflockern. Die Tiefstwerte liegen zwischen 5 und 11 Grad. Morgen treten erneut viele Wolken sowie wiederkehrende Schauer und kurze Gewitter auf. Die Temperaturen erreichen erneut 15 bis 21 Grad. Der weitere Ausblick zeigt einen insgesamt wechselhaften Verlauf mit Sonne, Wolken und zeitweiligen Niederschlägen. Von stabilem Sommerwetter sind wir noch einige Tage entfernt.

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1: Und damit ist es kurz nach 17 Uhr.
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2: Mit Michael Mien. Die Grünen setzen die schwarz-rote Koalition beim BAföG unter Druck. Im Bundestag soll nach dem Willen der Fraktion am Donnerstag namentlich über eine Vorlage zur Anhebung der BAföG-Sätze abgestimmt werden. Konkret geht es um einen Antrag der Grünen, der schon vom Oktober vergangenen Jahres stammt. Darin fordern sie, den sogenannten BAföG-Grundbedarf auf das Niveau der Grundsicherung von jetzt 475 auf 563 Euro anzuheben. Zudem sollen die Grundbedarfssätze künftig automatisch an die Höhe der Grundsicherung angepasst werden. Während einer Demonstration unter dem Motto "März muss weg" im Berliner Regierungsviertel zeigten mehrere AfD-Abgeordnete von ihren Bundestagsbüros aus Deutschlandfahnen. Daraufhin erschienen Mitarbeiter der Bundestagspolizei und verwiesen auf eine mögliche Prüfung, ob das Zeigen oder Schwenken der Flagge mit den Regelungen des Bundestags vereinbar ist. Vor Ort war unter anderem auch die AfD-Politikerin von Storch.
3: Ja, und wo ist das Problem? Deutschlandflagge?
4: So, die Bundestagspolizei war gerade hier und hat den Vorwurf in den Raum gestellt, dass die Deutschlandflagge gegen die Hausordnung verstoßen würde.
5: Da sind wir gelandet.
4: Ja, und wir haben sie gebeten, das doch zu klären, und sie haben dann kleinlaut den Rückzug angetreten.
5: Da warten wir mal, ob das da unten abgehängt wird oder ob wir die Deutschlandfahne abhängen müssen.
2: Wer die Überprüfung veranlasste und ob tatsächlich ein Verstoß gegen die Hausordnung vorlag, blieb zunächst unklar. CDU-Generalsekretär Carsten Linnemann rechnet damit, dass die Rentenkommission der Bundesregierung ihre Reformvorschläge früher als erwartet präsentieren wird. Nach seinen Angaben könnten die Ergebnisse bereits in der kommenden Woche vorliegen. Bislang war mit einer Vorlage erst Ende Juni gerechnet worden. Die Empfehlung der Kommission gilt als wichtige Grundlage für die geplante Reform der gesetzlichen Rente. Die Polizei hat im vergangenen Jahr bundesweit rund 86.000 politisch motivierte Straftaten erfasst. Das waren knapp 2% mehr als im Vorjahr. Auch die Zahl der politisch motivierten Gewalttaten stieg leicht auf mehr als 4.000 Fälle. Den größten Anteil machten dabei Delikte mit rechtem Hintergrund aus. Gleichzeitig verzeichneten die Behörden den stärksten Zuwachs bei Gewalttaten aus dem linken Spektrum. Rückläufig war dagegen die Zahl der Straftaten, die mit ausländischen Ideologien in Verbindung gebracht werden.
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6: In der Wetterredaktion ist Luisa Walpert. Deutschland erlebt einen wechselhaften Tag mit Sonne, Wolken und wiederholten Schauern sowie einzelnen Gewittern. Viele Regionen bleiben zeitweise trocken, während es gebietsweise auch länger regnet. Die Temperaturen steigen auf 15 bis 21 Grad. Der Wind weht schwach bis mäßig und frischt zeitweise böig auf. In der Nacht fällt in einigen Regionen erneut Regen, während andere Gebiete bereits auflockern. Die Tiefstwerte liegen zwischen 5 und 11 Grad. Morgen treten erneut viele Wolken sowie wiederkehrende Schauer und kurze Gewitter auf. Die Temperaturen erreichen erneut 15 bis 21 Grad. Der weitere Ausblick zeigt einen insgesamt wechselhaften Verlauf mit Sonne, Wolken und zeitweiligen Niederschlägen. Von stabilem Sommerwetter sind wir noch einige Tage entfernt.

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1: Guten Abend, es ist kurz nach 18 Uhr.
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2: Mit Michael Mien. Die Grünen setzen die schwarz-rote Koalition beim BAföG unter Druck. Im Bundestag soll nach dem Willen der Fraktion am Donnerstag namentlich über eine Vorlage zur Anhebung der BAföG-Sätze abgestimmt werden. Konkret geht es um einen Antrag der Grünen, der schon vom Oktober vergangenen Jahres stammt. Darin fordern sie, den sogenannten BAföG-Grundbedarf auf das Niveau der Grundsicherung von jetzt 475 auf 563 Euro anzuheben. Zudem sollen die Grundbedarfssätze künftig automatisch an die Höhe der Grundsicherung angepasst werden. Während einer Demonstration unter dem Motto "Merz muss weg" im Berliner Regierungsviertel zeigten mehrere AfD-Abgeordnete von ihren Bundestagsbüros aus Deutschlandfahnen. Daraufhin erschienen Mitarbeiter der Bundestagspolizei und verwiesen auf eine mögliche Prüfung, ob das Zeigen oder Schwenken der Flagge mit den Regelungen des Bundestags vereinbar ist. Vor Ort war unter anderem auch die AfD-Politikerin von Storch.
3: Ja, und wo ist das Problem? Deutschlandflagge?
4: So, die Bundestagspolizei war gerade hier und hat den Vorwurf in den Raum gestellt, dass die Deutschlandflagge gegen die Hausordnung verstoßen würde.
5: Da sind wir gelandet.
4: Ja, und wir haben sie gebeten, das doch zu klären, und sie haben dann kleinlaut den Rückzug angetreten.
5: Da warten wir mal, ob das da unten abgehängt wird oder ob wir die Deutschlandfahne abhängen müssen.
2: Wer die Überprüfung veranlasste und ob tatsächlich ein Verstoß gegen die Hausordnung vorlag, blieb zunächst unklar. CDU-Generalsekretär Carsten Linnemann rechnet damit, dass die Rentenkommission der Bundesregierung ihre Reformvorschläge früher als erwartet präsentieren wird. Nach seinen Angaben könnten die Ergebnisse bereits in der kommenden Woche vorliegen. Bislang war mit einer Vorlage erst Ende Juni gerechnet worden. Die Empfehlung der Kommission gilt als wichtige Grundlage für die geplante Reform der gesetzlichen Rente. Die Polizei hat im vergangenen Jahr bundesweit rund 86.000 politisch motivierte Straftaten erfasst. Das waren knapp 2% mehr als im Vorjahr. Auch die Zahl der politisch motivierten Gewalttaten stieg leicht auf mehr als 4.000 Fälle. Den größten Anteil machten dabei Delikte mit rechtem Hintergrund aus. Gleichzeitig verzeichneten die Behörden den stärksten Zuwachs bei Gewalttaten aus dem linken Spektrum. Rückläufig war dagegen die Zahl der Straftaten, die mit ausländischen Ideologien in Verbindung gebracht werden.
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6: In der Wetterredaktion ist Luisa Walpert. Deutschland erlebt einen wechselhaften Tag mit Sonne, Wolken und wiederholten Schauern sowie einzelnen Gewittern. Viele Regionen bleiben zeitweise trocken, während es gebietsweise auch länger regnet. Die Temperaturen steigen auf 15 bis 21 Grad. Der Wind weht schwach bis mäßig und frischt zeitweise böig auf. In der Nacht fällt in einigen Regionen erneut Regen, während andere Gebiete bereits auflockern. Die Tiefstwerte liegen zwischen 5 und 11 Grad. Morgen treten erneut viele Wolken sowie wiederkehrende Schauer und kurze Gewitter auf. Die Temperaturen erreichen erneut 15 bis 21 Grad. Der weitere Ausblick zeigt einen insgesamt wechselhaften Verlauf mit Sonne, Wolken und zeitweiligen Niederschlägen. Von stabilem Sommerwetter sind wir noch einige Tage entfernt.
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1: Es ist kurz nach 19 Uhr.
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2: Mit Michael Mien. Die Grünen setzen die schwarz-rote Koalition beim BAföG unter Druck. Im Bundestag soll nach dem Willen der Fraktion am Donnerstag namentlich über eine Vorlage zur Anhebung der BAföG-Sätze abgestimmt werden. Konkret geht es um einen Antrag der Grünen, der schon vom Oktober vergangenen Jahres stammt. Darin fordern sie, den sogenannten BAföG-Grundbedarf auf das Niveau der Grundsicherung von jetzt 475 auf 563 Euro anzuheben. Zudem sollen die Grundbedarfssätze künftig automatisch an die Höhe der Grundsicherung angepasst werden. Während einer Demonstration unter dem Motto "Merz muss weg" im Berliner Regierungsviertel zeigten mehrere AfD-Abgeordnete von ihren Bundestagsbüros aus Deutschlandfahnen. Daraufhin erschienen Mitarbeiter der Bundestagspolizei und verwiesen auf eine mögliche Prüfung, ob das Zeigen oder Schwenken der Flagge mit den Regelungen des Bundestags vereinbar ist. Vor Ort war unter anderem auch die AfD-Politikerin von Storch.
3: Ja, und wo ist das Problem? Deutschlandflagge?
4: So, die Bundestagspolizei war gerade hier und hat den Vorwurf in den Raum gestellt, dass die Deutschlandflagge gegen die Hausordnung verstoßen würde.
5: Da sind wir gelandet.
4: Ja, und wir haben sie gebeten, das doch zu klären, und sie haben dann kleinlaut den Rückzug angetreten.
5: Da warten wir mal, ob das da unten abgehängt wird oder ob wir die Deutschlandfahne abhängen müssen.
2: Wer die Überprüfung veranlasste und ob tatsächlich ein Verstoß gegen die Hausordnung vorlag, blieb zunächst unklar. CDU-Generalsekretär Carsten Linnemann rechnet damit, dass die Rentenkommission der Bundesregierung ihre Reformvorschläge früher als erwartet präsentieren wird. Nach seinen Angaben könnten die Ergebnisse bereits in der kommenden Woche vorliegen. Bislang war mit einer Vorlage erst Ende Juni gerechnet worden. Die Empfehlung der Kommission gilt als wichtige Grundlage für die geplante Reform der gesetzlichen Rente. Die Polizei hat im vergangenen Jahr bundesweit rund 86.000 politisch motivierte Straftaten erfasst. Das waren knapp 2% mehr als im Vorjahr. Auch die Zahl der politisch motivierten Gewalttaten stieg leicht auf mehr als 4.000 Fälle. Den größten Anteil machten dabei Delikte mit rechtem Hintergrund aus. Gleichzeitig verzeichneten die Behörden den stärksten Zuwachs bei Gewalttaten aus dem linken Spektrum. Rückläufig war dagegen die Zahl der Straftaten, die mit ausländischen Ideologien in Verbindung gebracht werden.
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6: In der Wetterredaktion ist Luisa Walpert. Deutschland erlebt einen wechselhaften Tag mit Sonne, Wolken und wiederholten Schauern sowie einzelnen Gewittern. Viele Regionen bleiben zeitweise trocken, während es gebietsweise auch länger regnet. Die Temperaturen steigen auf 15 bis 21 Grad. Der Wind weht schwach bis mäßig und frischt zeitweise böig auf. In der Nacht fällt in einigen Regionen erneut Regen, während andere Gebiete bereits auflockern. Die Tiefstwerte liegen zwischen 5 und 11 Grad. Morgen treten erneut viele Wolken sowie wiederkehrende Schauer und kurze Gewitter auf. Die Temperaturen erreichen erneut 15 bis 21 Grad. Der weitere Ausblick zeigt einen insgesamt wechselhaften Verlauf mit Sonne, Wolken und zeitweiligen Niederschlägen. Von stabilem Sommerwetter sind wir noch einige Tage entfernt.
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1: Wir geben Ihnen die Zeit. Es ist kurz nach 20 Uhr.
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2: Im Studio Michael Miem. Nach dem schweren Erdbeben auf den Philippinen ist die Zahl der Todesopfer auf mindestens 40 gestiegen. Rund 500 Menschen wurden verletzt, mehrere weitere werden noch vermisst. Die Behörden rechnen damit, dass die Opferzahl weiter zunimmt. Das Beben der Stärke 7,8 erschütterte die Insel Mindanao und gilt als das bislang stärkste weltweit in diesem Jahr. Besonders betroffen ist die Stadt General Santos City, wo Gebäude einstürzten, Verkehrswege beschädigt wurden und zeitweise der Strom ausfiel. Die Grünen setzen die schwarz-rote Koalition beim BAföG unter Druck. Im Bundestag soll nach dem Willen der Fraktion am Donnerstag namentlich über eine Vorlage zur Anhebung der BAföG-Sätze abgestimmt werden. Konkret geht es um einen Antrag der Grünen, der schon vom Oktober vergangenen Jahres stammt. Darin fordern sie, den sogenannten BAföG-Grundbedarf auf das Niveau der Grundsicherung von jetzt 475 auf 563 Euro anzuheben. Zudem sollen die Grundbedarfssätze künftig automatisch an die Höhe der Grundsicherung angepasst werden. Während einer Demonstration unter dem Motto "März muss weg" im Berliner Regierungsviertel zeigten mehrere AfD-Abgeordnete von ihren Bundestagsbüros aus Deutschlandfahnen. Daraufhin erschienen Mitarbeiter der Bundestagspolizei und verwiesen auf eine mögliche Prüfung, ob das Zeigen oder Schwenken der Flagge mit den Regelungen des Bundestags vereinbar ist. Vor Ort war unter anderem auch die AfD-Politikerin von Storch.
3: Ja, und wo ist das Problem? Deutschlandflagge?
4: So, die Bundestagspolizei war gerade hier und hat den Vorwurf in den Raum gestellt, dass die Deutschlandflagge gegen die Hausordnung verstoßen würde.
5: Da sind wir gelandet.
4: Ja, und wir haben sie gebeten, das doch zu klären, und sie haben dann kleinlaut den Rückzug angetreten.
5: Da warten wir mal, ob das da unten abgehängt wird oder ob wir die Deutschlandfahne abhängen müssen.
2: Wer die Überprüfung veranlasste und ob tatsächlich ein Verstoß gegen die Hausordnung vorlag, blieb zunächst unklar. Die Polizei hat im vergangenen Jahr bundesweit rund 86.000 politisch motivierte Straftaten erfasst. Das waren knapp 2% mehr als im Vorjahr. Auch die Zahl der politisch motivierten Gewalttaten stieg leicht auf mehr als 4.000 Fälle. Den größten Anteil machten dabei Delikte mit rechtem Hintergrund aus. Gleichzeitig verzeichneten die Behörden den stärksten Zuwachs bei Gewalttaten aus dem linken Spektrum. Rückläufig war dagegen die Zahl der Straftaten, die mit ausländischen Ideologien in Verbindung gebracht werden.
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Guten Tag, mein Sohn. Du hier in der Kirche? Und dann noch in diesem Zustand? Wieso Hochzeit?

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1: Und damit ist es kurz nach 21 Uhr.
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2: Im Studio Michael Mien. Nach dem schweren Erdbeben auf den Philippinen ist die Zahl der Todesopfer auf mindestens 40 gestiegen. Rund 500 Menschen wurden verletzt, mehrere weitere werden noch vermisst. Die Behörden rechnen damit, dass die Opferzahl weiter zunimmt. Das Beben der Stärke 7,8 erschütterte die Insel Mindanao und gilt als das bislang stärkste weltweit in diesem Jahr. Besonders betroffen ist die Stadt General Santos City, wo Gebäude einstürzten, Verkehrswege beschädigt wurden und zeitweise der Strom ausfiel. Die Grünen setzen die schwarz-rote Koalition beim BAföG unter Druck. Im Bundestag soll nach dem Willen der Fraktion am Donnerstag namentlich über eine Vorlage zur Anhebung der BAföG-Sätze abgestimmt werden. Konkret geht es um einen Antrag der Grünen, der schon vom Oktober vergangenen Jahres stammt. Darin fordern sie, den sogenannten BAföG-Grundbedarf auf das Niveau der Grundsicherung von jetzt 475 auf 563 Euro anzuheben. Zudem sollen die Grundbedarfssätze künftig automatisch an die Höhe der Grundsicherung angepasst werden. Während einer Demonstration unter dem Motto "März muss weg" im Berliner Regierungsviertel zeigten mehrere AfD-Abgeordnete von ihren Bundestagsbüros aus Deutschlandfahnen. Daraufhin erschienen Mitarbeiter der Bundestagspolizei und verwiesen auf eine mögliche Prüfung, ob das Zeigen oder Schwenken der Flagge mit den Regelungen des Bundestags vereinbar ist. Vor Ort war unter anderem auch die AfD-Politikerin von Storch.
3: Ja, und wo ist das Problem? Deutschlandflagge?
4: So, die Bundestagspolizei war gerade hier und hat den Vorwurf in den Raum gestellt, dass die Deutschlandflagge gegen die Hausordnung verstoßen würde.
5: Da sind wir gelandet.
4: Ja, und wir haben sie gebeten, das dort zu klären, und sie haben dann kleinlaut den Rückzug angetreten.
5: Da warten wir mal, ob das da unten abgehängt wird oder ob wir die Deutschlandfahne abhängen müssen.
2: Wer die Überprüfung veranlasste und ob tatsächlich ein Verstoß gegen die Hausordnung vorlag, blieb zunächst unklar. Die Polizei hat im vergangenen Jahr bundesweit rund 86.000 politisch motivierte Straftaten erfasst. Das waren knapp 2% mehr als im Vorjahr. Auch die Zahl der politisch motivierten Gewalttaten stieg leicht auf mehr als 4.000 Fälle. Den größten Anteil machten dabei Delikte mit rechtem Hintergrund aus. Gleichzeitig verzeichneten die Behörden den stärksten Zuwachs bei Gewalttaten aus dem linken Spektrum. Rückläufig war dagegen die Zahl der Straftaten, die mit ausländischen Ideologien in Verbindung gebracht werden.

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1: Wir geben Ihnen die Zeit. Es ist kurz nach 22 Uhr.
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2: Im Studio Michael Miem. Nach dem schweren Erdbeben auf den Philippinen ist die Zahl der Todesopfer auf mindestens 40 gestiegen. Rund 500 Menschen wurden verletzt, mehrere weitere werden noch vermisst. Die Behörden rechnen damit, dass die Opferzahl weiter zunimmt. Das Beben der Stärke 7,8 erschütterte die Insel Mindanao und gilt als das bislang stärkste weltweit in diesem Jahr. Besonders betroffen ist die Stadt General Santos City, wo Gebäude einstürzten, Verkehrswege beschädigt wurden und zeitweise der Strom ausfiel. Die Grünen setzen die schwarz-rote Koalition beim BAföG unter Druck. Im Bundestag soll nach dem Willen der Fraktion am Donnerstag namentlich über eine Vorlage zur Anhebung der BAföG-Sätze abgestimmt werden. Konkret geht es um einen Antrag der Grünen, der schon vom Oktober vergangenen Jahres stammt. Darin fordern sie, den sogenannten BAföG-Grundbedarf auf das Niveau der Grundsicherung von jetzt 475 auf 563 Euro anzuheben. Zudem sollen die Grundbedarfssätze künftig automatisch an die Höhe der Grundsicherung angepasst werden. Während einer Demonstration unter dem Motto "März muss weg" im Berliner Regierungsviertel zeigten mehrere AfD-Abgeordnete von ihren Bundestagsbüros aus Deutschlandfahnen. Daraufhin erschienen Mitarbeiter der Bundestagspolizei und verwiesen auf eine mögliche Prüfung, ob das Zeigen oder Schwenken der Flagge mit den Regelungen des Bundestags vereinbar ist. Vor Ort war unter anderem auch die AfD-Politikerin von Storch.
3: Ja, und wo ist das Problem? Deutschlandflagge?
4: So, die Bundestagspolizei war gerade hier und hat den Vorwurf in den Raum gestellt, dass die Deutschlandflagge gegen die Hausordnung verstoßen würde.
5: Da sind wir gelandet.
4: Ja, und wir haben sie gebeten, das doch zu klären, und sie haben dann kleinlaut den Rückzug angetreten.
5: Da warten wir mal, ob das da unten abgehängt wird oder ob wir die Deutschlandfahne abhängen müssen.
2: Wer die Überprüfung veranlasste und ob tatsächlich ein Verstoß gegen die Hausordnung vorlag, blieb zunächst unklar. Die Polizei hat im vergangenen Jahr bundesweit rund 86.000 politisch motivierte Straftaten erfasst. Das waren knapp 2% mehr als im Vorjahr. Auch die Zahl der politisch motivierten Gewalttaten stieg leicht auf mehr als 4.000 Fälle. Den größten Anteil machten dabei Delikte mit rechtem Hintergrund aus. Gleichzeitig verzeichneten die Behörden den stärksten Zuwachs bei Gewalttaten aus dem linken Spektrum. Rückläufig war dagegen die Zahl der Straftaten, die mit ausländischen Ideologien in Verbindung gebracht werden.

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